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1: Im Studio Cornelius Dreger. Ein Rekord jagt den nächsten. Den dritten Tag in Folge ist ein neuer Temperaturhöchstwert in Deutschland gemessen worden. Der DWD meldet im brandenburgischen Koschen 41,7 Grad. Damit wurde der bisherige Spitzenwert erneut übertroffen. Die extreme Hitze sorgt unterdessen weiter für Probleme auf den Straßen und Schienen. Bei der Bahn kommt es zu Einschränkungen und auf mehreren Autobahnen hat sich der Asphalt durch die Hitze verformt. In Venezuela haben Helfer nach dem schweren Doppelerdbeben einen Vater und seinen Sohn lebend aus den Trümmern gerettet. Knapp 4 Tage lang haben sie dort ausgeharrt. Auch Einsatzkräfte des Technischen Hilfswerks haben in dem Land mit der Suche nach Verschütteten begonnen. Die rund 50 Frauen und Männer haben auch 4 Spürhunde dabei. Auch UNICEF Deutschland hilft. Sprecher Gabriel Fockel sagte bei NTV:
2: Wir arbeiten selbstverständlich sehr eng mit der Regierung zusammen, aber auch mit vielen lokalen und internationalen Partnern. Es kommen jetzt von uns unter anderem organisiert Flüge an mit medizinischen Hilfsgütern, mit Material für die Wasseraufbereitung, für Hygieneartikel. Die größte Herausforderung dabei ist sicherlich der Zugang zu den betroffenen Gebieten.
1: Der Waffenstillstandsdeal zwischen den USA und dem Iran bleibt brüchig. Das US-Militär hat erneut Stellungen im Iran angegriffen. Teheran schoss Raketen auf US-Stützpunkte. Hintergrund ist ein iranischer Angriff auf einen Frachter in der Straße von Hormuz. Ärztechef Gassen fordert deutlich höhere Preise für Alkohol und Zigaretten. Der Chef der Kassenärztlichen Bundesvereinigung sagte der Bild-Zeitung, dass damit vor allem Jugendliche vom Rauchen und Trinken abgehalten werden könnten. Er bringt einen Preis von 20 Euro für die Schachtel Zigaretten ins Spiel. Bei der Fußball-WM hat Kanada das erste Achtelfinalticket gelöst. Im ersten K.O.-Rundenspiel gegen Südafrika setzte sich der Co-Gastgeber dank eines Treffers in der Nachspielzeit mit 1:0 durch. Deutschland muss heute am späten Abend ran. Im 16. Finale wartet Paraguay.
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3: Mit KI-Support. Viele Wolken sind gerade unterwegs und von Westen her kann's bis in den Morgen rein ordentlich krachen mit teils heftigen Gewittern, Starkregen und auch mal Hagel. Die Temperaturen liegen aktuell zwischen 24 und 17 Grad. Tagsüber bleibt's schwül und oft wolkig. Dazu gibt's in der Mitte und im Südosten immer wieder Schauer und Gewitter. Maximal werden es bis zu 32 Grad.

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1: Im Studio Cornelius Dreger. Ein Rekord jagt den nächsten. Den dritten Tag in Folge ist ein neuer Temperaturhöchstwert in Deutschland gemessen worden. Der DWD meldet im brandenburgischen Koschen 41,7 Grad. Mehr von Uwe Schimunek.
2: Damit wurde der bisherige Spitzenwert erneut übertroffen. Erst am Freitag lagen die Temperaturen in Saarbrücken bei 41,3 Grad, gestern dann bei 41,5 in Drewitz in Sachsen-Anhalt. Die extreme Hitze sorgt unterdessen weiter für Probleme auf den Straßen und Schienen. Bei der Bahn kommt es zu Einschränkungen und auf mehreren Autobahnen hat sich der Asphalt durch die Hitze verformt.
1: VW stampft seine Entwicklungspartnerschaft für autonomes Fahren mit Bosch offenbar ein. Laut Bild hinkt das Milliardenprojekt der Konkurrenz weit hinterher. Im Zuge des Konzernumbaus nun also die Reißleine. VW will stattdessen Hardware und Software fürs autonome Fahren künftig zukaufen. Nach dem schweren Erdbeben in Venezuela haben Einsatzkräfte des Technischen Hilfswerks mit der Suche nach Verschütteten begonnen. Das 48-köpfige Team war zuvor in Caracas angekommen und setzt unter anderem Spürhunde und Ortungsgeräte ein. Gearbeitet wird im Schichtbetrieb rund um die Uhr. Bei dem Beben mit Stärken bis zu 7,5 waren zahlreiche Gebäude eingestürzt. Mehr als 1400 Menschen kamen laut Behörden ums Leben. Die USA und der Iran liefern sich weiter gegenseitige Angriffe. Das US-Militär hat mehrere Stellungen angegriffen. Präsident Trump hat dem Land mit der kompletten Zerstörung gedroht. Er wirft dem Iran vor, gegen das Waffenstillstandsabkommen verstoßen zu haben. Ärztechef Gassen fordert deutlich höhere Preise für Alkohol und Zigaretten. Der Chef der Kassenärztlichen Bundesvereinigung sagte der Bild-Zeitung, dass damit vor allem Jugendliche vom Rauchen und Trinken abgehalten werden könnten. Er bringt einen Preis von 20 Euro für die Schachtel Zigaretten ins Spiel. Kanada steht als erstes Team im WM-Achtelfinale. Der Co-Gastgeber setzte sich gegen Südafrika mit 1:0 durch. Der Siegtreffer fiel erst in der Nachspielzeit. Für Deutschland wird es heute Abend ernst. Gegner im Sechzehntelfinale ist Paraguay. Los geht's um 22.30 Uhr.
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3: Mit KI-Support. Viele Wolken sind gerade unterwegs und von Westen her kann's bis in den Morgen rein ordentlich krachen mit teils heftigen Gewittern, Starkregen und auch mal Hagel. Die Temperaturen liegen aktuell zwischen 24 und 17 Grad. Tagsüber bleibt's schwül und oft wolkig, dazu gibt's in der Mitte und im Südosten immer wieder Schauer und Gewitter. Maximal werden's bis zu 32 Grad.

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1: Im Studio Immekasten. Den dritten Tag in Folge ist ein neuer Termin.
2: Die Zeit, es ist 6 Uhr. 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
1: Im Studio Immekasten. Den dritten Tag in Folge ist ein neuer Temperaturhöchstwert in Deutschland gemessen worden. Der DWD meldet gestern 41,7 Grad im brandenburgischen Koschen. Damit wurde der bisherige Spitzenwert erneut übertroffen. Die extreme Hitze sorgt unterdessen weiter für Probleme auf Straßen und Schienen. Bei der Bahn kommt es zu Einschränkungen und auf mehreren Autobahnen hat sich der Asphalt durch die Hitze verformt. In Venezuela haben Helfer nach dem schweren Doppelerdbeben einen Vater und seinen Sohn lebend aus den Trümmern gerettet. Knapp 4 Tage hatten sie dort ausgeharrt. Die Hoffnung, weitere Überlebende zu finden, schwindet mit jeder Stunde. Zehntausende werden noch vermisst. Es sollte Tesla und chinesischen Herstellern Paroli bieten. Jetzt stampft VW ein gemeinsames Projekt mit Bosch zum autonomen Fahren offenbar ein. Cornelius Dreger dazu.
3: Laut Bild hinkt das Milliardenprojekt der Konkurrenz meilenweit hinterher. VW setzt beim autonomen Fahren stattdessen künftig auf Soft- und Hardware von anderen Herstellern. Das Aus für das Gemeinschaftsprojekt ist demnach auch Teil des Sparprogramms. Zuletzt hatte das Manager-Magazin schon über radikale Stellenstreichungen berichtet. 100.000 Jobs sollen demnach wegfallen und 4 Werke geschlossen werden.
1: Der Bundespolizei gehen im kommenden Jahr womöglich die Bodycams aus. Die Gewerkschaft der Polizei schlägt in der Rheinischen Post Alarm. Demnach ist eine Ausschreibung über mehrere tausend neue Geräte gescheitert. Der bisherige Bodycam-Hersteller stellt den Support ein. Kanada steht als erstes Team im Achtelfinale der Fußball-WM. Der Co-Gastgeber setzte sich gegen Südafrika mit 1:0 durch. Der Siegtreffer fiel erst in der Nachspielzeit. Für Deutschland wird's heute Abend ernst. Gegner im 16. Finale ist Paraguay. Los geht's da um 22.30 Uhr unserer Zeit.
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4: Mit KI-Support. Wolkig geht's in den Morgen und ab und zu kommt auch schon mal ein Schauer runter. Im Laufe des Tages wird's dann vielerorts ziemlich unbeständig. Im Westen und Süden sind auch teils kräftige Gewitter dabei. Sonst wechseln Wolken und kurze trockene Phasen. Dazu klettern die Höchstwerte meist auf 25 bis 29 Grad. Morgen gibt's Sonne und Wolken, dazu vereinzelt Gewitter, maximal um die 30 Grad.

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0: Mit sanften, zarten Klängen haben wir begonnen. Was denn? Na hier, diese Sendung hier.
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0: So, geht los, wa? Auf. Neue Woche, neues Glück. Heute ist die letzte Juni-Woche, ja. Bisschen geteilt sogar. Hälfte der Woche geht's dann mit Juli los, ja. Oder manche sagen auch zur besseren Unterteilung oder Unterscheidung. So müsste man sagen. Juno und Juli. Ja, kenne ich auch noch von damals, so per Telefon, ne? Wenn ich mir so, was haben wir denn wieder, oder? Juno. Ach so, ja. Dann kam das besser an. Heute ist ja glasklare HD-Qualität. Wenn man über WhatsApp telefoniert, das ist ja glasklar, das ist ja alles gut verständlich. Ihr Lieben, heute ist der 29. Juni 2026, ihr hört die Sendung Der Morgen mit Gernot, die es montags bis freitags immer live gibt, von 6 bis 9 und unlive von 3 Uhr in der Nacht bis 6 Uhr ran als Wiederholungssendung vom Vortag. Eben habe ich noch die Sendung vom Freitag kurz mitverfolgt, wo er mir ein schönes Wochenende wünscht hat, dieser komische Moderator da hinten, da. Zur vollen Stunde Nachrichten, Sport und Wetterbericht. In der 20. Sendeminute gibt es einen kleinen Beitrag um halb dann. Die Wetteraussichten, oh, ist klar. Und 10 nach halb gucken wir, wer heute Geburtstag hat. 6 Uhr und 8 Minuten haben wir es. 8 Minuten nach 6. Wie immer, der stete Wechsel bei mir zwischen deutsch und nicht deutsch gespielten, gesungenen vielmehr, Titeln. Und da haben wir nach Olivia Newton-John, It's Not For You, Günter Gabriel. Und der trinkt mit mir Bier. Da lasse ich doch jeden Kaffee sofort stehen. Aber schön kalt muss es sein. Moin, ihr Lieben.

0: Der unvergessene Gunter Gabriel in der Sendung der Morgen mit Gernot Gunter, genau. Papa trinkt Bier. Ist auch besser so jetzt bei der Wärme. Was willst du mit dem heißen Kaffee da? Nee. Oder doch? Naja, wir müssen ja auch immer lochen, ne? Da ist morgens nichts mit Bier trinken. Vielleicht könnte man den heißen Kaffee ersetzen mit alkoholfreies Bier. Schön kalt aus dem Kühlschrank. Gernot. Jimmy Buffett singt Margaritaville und das Ganze um 6 Uhr und 12 Minuten, 3 Minuten vor Viertel 7.
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0: Margaritaville mit Jimmy Buffett hier um 6 Uhr und 16 Minuten, eine Minute nach Viertel 7. Ihr Lieben, ich denke mal, viele werden den Titel kennen, The Spirit of Hark, ja, von Rednecks, ne? Das Ding hören wir uns jetzt mal in Deutsch an. Maria Mattes singt Feuer der Nacht. Die Melodie ist bekannt. Hören wir in wenigen Sekunden.
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0: Eine deutsche Variante gibt es auch von Bergfeuer. Die singen auch von Rednecks. Spirit of a Hark, was in Deutsch. Hier eine Variante mit Maria Mattes und Matisse, ohne Doppel-T. Also ohne Doppel-T. Nicht mit Doppel-T. So, Gerlot, was hast du im Kaffee? Trinkst du wirklich das Bier jetzt am frühen Morgen? Nein, ist ja kein Star. Sonst würde ich's machen. Nein. Kann man eigentlich auch Bier in Kaffee reinkippen? Gerlot. Der Beitrag, 6:22, 7:08. Und dann gibt's Mr. Bruce Springsteen und Dancing in the Dark.
1: 5 Wochen lang haben britische Polizisten einen Drogenhändler versteckt überwacht, um dann doch versehentlich das Nachbarhaus zu stürmen. Die Londoner Rentnerin Lillian Manning erlitt einen Schock, als die Beamten in der Nacht plötzlich in ihrem Schlafzimmer standen. Nach dem Fauxpas nahmen die Beamten dann im richtigen Haus 3 Personen fest. Erst neulich stürmten Londoner Polizisten ein Haus, um einen Mann festzunehmen, der bereits in Haft war.
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Der Boss, Mr. Bruce Springsteen und Dancing in the Dark um 6 Uhr und 27 Minuten. 3 Minuten trennen uns noch vor der magischen 6:30 Marke. Heino ist mal wieder angesagt. Ja, der eine liebt ihn, der andere hasst ihn. Aber da bist ihr jetzt durch. Also los, wenn ihr Frosch werden wollt. Und der singt doch was zum Trinken, ja? Das ist ja bei der Hitze jetzt so wichtig, dass man viel trinkt. Diesmal geht's um das Getränk Wodka. Ja, ja, die Katja, die hat ja Wodka im Blut. Guck an.

0: Ich mag den Heino sehr, weil er so eine schöne alte Volksmusik in die Moderne damals geholt hat. Denn das, was der da singt, ja, oder gesungen hat vielmehr, ne, das stammt natürlich nicht aus der Zeit, wo er es eingesungen hat. Nee, nee, die meisten Titel, die er da eingesungen hat, die sind schon viel, viel älter, deutlich älter sogar als er, ne? Und das will schon was heißen, oder? Ich finde ihn gar nicht so verkehrt. Deutsche Volksmusik darf ja nicht unter den Teppich gekehrt werden, ne? Da bin ich zumindest dafür. 6.31 Uhr in der Zwischenzeit, eine Minute nach 6:30. Wir hören die Wetteraussichten und wie immer folgen eventuell ein paar Verbrauchertipps. Und wer keine hört, hat Glück, der hört sofort die Romantics und Talking in Your Sleep.
1: Mit KI-Support. Wolkig geht's in den Morgen und ab und zu kommt auch schon mal ein Schauer runter. Im Laufe des Tages wird's dann vielerorts ziemlich unbeständig. Im Westen und Süden sind auch teils kräftige Gewitter dabei. Sonst wechseln Wolken und kurze trockene Phasen. Dazu klettern die Höchstwerte meist auf 25 bis 29 Grad. Morgen gibt's Sonne und Wolken, dazu vereinzelt Gewitter, maximal um die 30 Grad.

0: Musik aus den Good Old 80s mit den Romantics und Talking in Your Sleep. 6:36, 6 Minuten nach 6:30 in der Zwischenzeit schon. Der ein oder andere wird den Titel aus dem Englischen können und kennen. Können? Da können vielleicht auch. Ja, vielleicht mitsingen. Na klar, und warum auch nicht, ne? The Beach Boys und Sloop John B. Hören wir uns jetzt mal in Deutsch an von Peter und Alex. Wir wollen nach Hause. Wer will das nicht?
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Peter und Alex sangen einen Beach Boys Song, Sloop John B. Gibt es auch viele andere, unter anderem Paola fällt mir auch gerade wieder ein, die hat das Ding auch mal in Deutsch von sich gegeben. Wir haben 6 Uhr und 39 Minuten in der Zwischenzeit, 9 Minuten nach 6:30. Machen wir noch ein und dann gucken wir uns mal die Geburtstagskinder des Tages an. The Nolan Sisters oder nur The Nolans, je nachdem, mal so haben sie sich benannt. I'm in the mood for dancing. Ich denke, das ist der berühmteste Song von denen. Hier die kurze Radiofassung.

Na, gucken wir mal. Gucken wir mal, wer heute Geburtstag hat. Heute am 29. Juni. Gucken wir mal. Monika Gruber, 1971 geboren, wird heute 55 Jahre alt, die deutsche Kabarettistin und Schauspielerin. Des Weiteren Politiker Jörg Meuthen, ja, deutscher Politiker der AfD und Wirtschaftswissenschaftler, wird heute 65 Jahre alt. Gucken wir mal, wen wir noch so Schönes haben. Heute haben wir hier den, den gratulieren wir nicht, der ist von den Grünen, fürchterlich. Nein. Gernot. Du hast eine Brandmauer. Ja, wie du mir, so ich dir. Solange die Brandmauer da existiert, ihr wisst schon, solange werde ich auch keine Politiker von anderen Parteien, die die Brandmauer möchten, nennen. Haben sie Pech gehabt? Das habt ihr nur davon. Ihr wolltet sie? Dann kriegt ihr sie auch. Ian Pice, einer der Gründungsmitglieder der britischen Band Deep Purple, hat heute Geburtstag, 78 Jahre alt, wird er heute. Und haben wir noch einen? Ich guck mal hier, da, dort. Das sind eigentlich nur so Filme, die man nennen könnte. Das würde mal länger dauern. Aber wir machen hier mal das hier. Das ist richtig gut. Die Gitte. Ja, die Gitte. Früher nur Gitte oder Gitte und Rex. Da ist sie sehr, sehr berühmt und bekannt geworden in ihrer frühesten Jugend. Als halber Teenager, hätte ich gesagt. Und später dann hat sie sich eigenhändig umbenannt in Gitte Henning. Ja, mit diesem speziellen AE so ein bisschen, ne? 80 Jahre wird sie heute. Das kann man ruhig mal stolz sagen, sonst bei einer Frau ja, lieber nicht, sonst gibt's Backpfeifen, wisst ihr? Die werden nur 39 und dann kommen die Buchstaben mit dran. Bei Gitte würde das Alphabet dann nicht mehr reichen. Macht nichts, ist nicht so schlimm. Tolle Sängerin, wie wir ja wissen. Die dänische Sängerin Gitte Henning, 1946 geboren. Und der werden wir also heute auch, oder von ihr vielmehr, das Geburtstagsständchen hören, ne? Mache ich alle 3 Stunden, aber immer einen anderen Titel. Wir hören heute den Titel aus dem Jahr 63, der durchaus absolut berühmt bzw. ihr auf die Stirn geschrieben steht. Ich will einen Cowboy als Mann. Na dann, ja, der hat bestimmt doch einen guten Colt oder so, wa? Gernot, Gitte, herzlichen Glückwunsch zum Geburtstag.

0: Gitte Henning, Geburtstagskind des Tages. Ich will einen Cowboy als Mann, genau. Warum nimmst du nicht den Film, Fritzen? Sollst du es doch mal besser haben wie dein Vater. Richtig. Ich glaube, das war die Stimme von Christian Brunn. Das hörte sich so an. Der Titel ist aber aus der Feder von Christian Brunn. Ja, der hat weit über 3000 Titel komponiert und das richtig toll und erfolgreich. Supertramp ist jetzt angesagt und die besingen das, was heute sehnlichst erwartet wird. It's raining again. 6 Uhr und 48 Minuten haben wir es. 3 Minuten nach 6:45. Alle, die jetzt los müssen auf dem Maloche, wünsche ich einen tollen Start in die neue Woche. Wir hören uns dann morgen früh wieder und alle anderen schön artig dranbleiben und zuhören, was der Onkel da aus dem Radio so Schönes erzählt, ja? Richtig.
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Supertramp. Und it's raining again. Das soll es wohl heute auch werden, ja? Lokal, sehr stark sogar. Aber denkt an die Pflanzenwelt, das muss doch auch sein, ne? Und auch die Tiere im Wald, die freuen sich schon über ein Pfützchen irgendwo, ne? Wo sie dran saufen können. Ihr Lieben, wir haben 6 Uhr und 54 Minuten, 6 Minuten vor 7. Die erste Stunde haben wir geschafft zusammen. Bedanke mich fürs zahlreiche Zuhören. Aber ihr wisst ja, alle guten Dinge im Leben sind 3. Und darum ist auch Gernot dreimal so breit. Darum gibt es auch 3 Stunden der Morgen mit Gernot. Richtig. Gleich hören wir Nachrichten, Sport und Wetterbericht in kompakter Variante, wie ihr es gewohnt seid. Und bis ran an die solchen gibt es noch schöne Mucke mit Peter Schilling. Nee, nicht den Meter Tom, sondern den anderen schönen da. Den anderen. Wer? Na der hier. Terra Titanic. Bis gleich, ihr Lieben. Artig dranbleiben und schön Kaffee nachschenken. Vor allen Dingen in meine Tasse bitte, ja? Liebe Sternchen... Erhörer Sternchen innen. 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So ein Blödsinn gibt es hier nicht. 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Liebe Radiohörer, danke fürs Einschalten hier in der genderfreien Sendung Der Morgen mit Gernot.

0: Zeit. Es ist 7 Uhr. 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
2: Im Studio Immekasten. Den dritten Tag in Folge ist ein neuer Temperaturhöchstwert in Deutschland gemessen worden. Der Deutsche Wetterdienst meldet 41,7 Grad im brandenburgischen Köschen. In den kommenden Tagen wird es von möglichen Gewittern mit Starkregen abgesehen erst einmal angenehmer. Allerdings hat die Hitzewelle Folgen für Straßen und Schienen. Bei der Bahn kommt es weiter zu Einschränkungen und auf mehreren Autobahnen hat sich der Asphalt durch die Hitze verformt. Bei Bodycams für Bundespolizisten droht ein Engpass. Davor warnt der Chef der Gewerkschaft der Polizei, Roßkopf, in der Rheinischen Post. Hintergrund ist, dass der bisherige Ausrüster den Support einstellt. Eine Ausschreibung über mehrere tausend Nachfolgegeräte ist laut GDP gescheitert. Es sollte Tesla und chinesischen Herstellern Paroli bieten. Jetzt stampft VW ein gemeinsames Projekt mit Bosch zum autonomen Fahren offenbar ein. Cornelius Dreger dazu.
3: Laut Bild hinkt das Milliardenprojekt der Konkurrenz meilenweit hinterher. VW setzt beim autonomen Fahren stattdessen künftig auf Soft- und Hardware von anderen Herstellern. Das Aus für das Gemeinschaftsprojekt ist demnach auch Teil des Sparprogramms. Zuletzt hatte das Manager-Magazin schon über radikale Stellenstreichungen berichtet. 100.000 Jobs sollen demnach wegfallen und 4 Werke geschlossen werden.
2: In Venezuela haben Helfer nach dem schweren Doppelerdbeben einen Vater und seinen Sohn lebend aus den Trümmern gerettet. Knapp 4 Tage hatten sie dort ausgeharrt. Die Hoffnung, weitere Überlebende zu finden, schwindet mit jeder Stunde. Zehntausende werden noch vermisst. Bei der Fußball-WM hat Kanada das erste Achtelfinalticket gelöst. Im ersten K.O.-Rundenspiel gegen Südafrika setzte sich der Co-Gastgeber dank eines Treffers in der Nachspielzeit mit 1:0 durch. Deutschland muss heute am späten Abend ran. Im 16. Finale wartet Paraguay.
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4: Mit KI-Support. Mit Sonne und Wolken geht's heute Morgen los, aber ganz entspannt ist das nicht überall. Immer wieder kommen Schauer runter und vor allem im Osten und Südosten sind auch kräftige Gewitter drin, vereinzelt sogar mit Unwettergefahr. Später wird's ziemlich warm, die Höchstwerte liegen meist bei 25 bis 29 Grad, vereinzelt sind auch 32 Grad drin. Morgen dann Sonne und Wolken, dazu vom Süden bis in die Mitte erneut teils starke Gewitter, maximal um die 30 Grad.

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0: im Original von der Formation Aha, Take on Me. Und hier machen wir halt der Baseball-Variante. Baseball mit Baseball-Variante. Boom, hier hast du den Titel. Da, eingehauen. Was für ein Teil? Gernot. Deine Gehirnzellen sind vermutlich auf Zimmertemperatur. Etwas drüber, etwas über 40 Grad derzeit. Ihr Lieben, herzlich willkommen zur zweiten Stunde meiner Sendung.
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0: Geht los, ihr Lieben. Herzlich willkommen zur Sendung Der Morgen mit Gernot in der zweiten Stunde. Die gibt's montags bis freitags live von 6 bis 9 und online von 3 Uhr in der Nacht bis 6 Uhr ran. Immer die Wiederholung vom Vortag. Gerne auch buchbar bei mir direkt hier zum Beispiel. Ich leite das gerne weiter. Und dann habe ich noch ein paar Unterstützer. Dazu mal später mehr, sage ich im Laufe der Stunde mal an. Jetzt erstmal die Stundenerklärung, sprich Erklärbär von Onkel Gernot. Das ist das, was ich am besten kann. Richtig. Der vollen Stunde Nachrichten, Sport und Wetterbericht. Kompakt in der 20. Sendeminute. Ein kleiner Beitrag um halb, dann die Wetteraussichten und 10 nach halb. Gucken wir, wer heute Geburtstag hat. Musikalischerseits wie immer der stete Wechsel zwischen deutsch und nicht gesungenem Kulturgut, dazwischen die aktuelle Uhrzeit. Ist ja logisch, ne? 7 Uhr und 8 Minuten haben wir es gleich, 8 Minuten nach 7. Und nach den Baseballs in Englisch hören wir was in Deutsch. Mit Costa Cordalis und der besingt den Regengott Pan. Ja, er kommt ja, ist versprochen. Es gibt eine schöne Abkühlung, leider auch mit starken Gewittern und Blitz und Donner und so. Also alles, was ein Sommergewitter so bieten kann, wird geboten. Ja, Petrus zeigt uns mal, wo die Hake hängt, wie man Wasser runterschüttet, so eimerweise. So ist vielleicht besser ausgedrückt. Schön, dass ihr da seid, ihr Lieben. Ich freue mich, die nächsten gut 50 Minuten mindestens euer Gastgeber zu sein. Kostar, du kannst singen.

0: Wasser ist das Lebenselixier aller Lebensformen auf der Erde. So ist es nun mal. Brauchen wir. Ja, manche von oben, manche von unten, manche von der Seite und manche auch von innen. Ne? Ich erinnere an Brauwasser. Gernot. Es ist schlimm mit dir. Ja, das, was du mit dem Mund aufbaust, reißt du mit dem Hintern wieder ein. Stimmt, dafür bin ich bekannt. Die Baseballs hatten wir zum Anfang, dann Costa Cordalis mit Pan und nu hören wir Don Ferdon und Indian Reservation. 7:12, 3:08.
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0: Das war's. Mehr. Ups. Bisschen die Topfe hinten noch mit dran. Aber das gehört ja dazu, tatsächlich. Ne? Ja, ich habe überlegt, lässt du das mit durch oder quatschst du da drauf? Ja, Gerlot, du kriegst nichts gebacken, aber auch gar nichts. Stimmt, dafür bin ich bekannt. Nicole, die meint jetzt, mach, was du willst. Um 7 Uhr und 16 Minuten. In der Zwischenzeit eine Minute nach Viertel 8.
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Genau, mach was du willst, aber mach's mit mir. Das sage ich auch immer zu einer eiskalten Flasche Bier, die mir ins Gesicht lacht. 27 Minuten haben wir es, ganz genau 10 Minuten vor 7:30. Das bedeutet, jetzt gibt's den kleinen Beitrag, den versprochenen, und dann den Oberknaller aus dem Jahr 1975. Wobei, es gab eigentlich zwei.

Ach, herrlich. Die Nummer könnte ich wirklich tatsächlich alle zwei Tage hören, ne? Ja, andere würden das Ding wahrscheinlich aus den Ohren kommen, mir nicht, nicht? Genau das gleiche mit Harpo Movie Star oder die Goomba Dance Band mit Son of Jamaica oder auch Boney M mit Rivers of Babylon. Das haut rein! 7 Uhr und 26 Minuten haben wir's. 4 Minuten trennen uns noch vor der 7:30 Marke. Jetzt gibt's einen Titel, ja, aus der Rubrik Der Staatsanwalt hat das Wort. Und der Staatsanwalt hat noch die Hand da drauf. Was? Ja, sie war erst

0: 18. Singt Frank Farian. Was der alles so macht mit den Mädels? Nee. Frank.
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0: Die reifere Jugend unter euch wird sich gerade denken, das kenn ich doch. Woher kenn ich denn diese Melodie? Na klar, von den Eagles. New Kid in Town. Da kommt das Ding her, im Englischen und hier in der deutschen Fassung, mit Boney M.-Erfinder Frank Farian. Sie war erst 17. Wir haben 7 Uhr und 32 Minuten, 2 Minuten nach 8:30. Jetzt gibt's wie immer ein paar Wetteraussichten und dann hören wir Alvin Stardust, My Cooker Shoe.
1: Mit KI-Support. Mit Sonne und Wolken geht's heute Morgen los, aber ganz entspannt ist das nicht überall. Immer wieder kommen Schauer runter und vor allem im Osten und Südosten sind auch kräftige Gewitter drin, vereinzelt sogar mit Unwettergefahr. Später wird's ziemlich warm, die Höchstwerte liegen meist bei 25 bis 29 Grad, vereinzelt sind auch 32 Grad drin. Morgen dann Sonne und Wolken, dazu vom Süden bis in die Mitte erneut teils starke Gewitter, maximal um die 30 Grad.

0: alte Rock'n'Roller, Alvin Stardust und My Kukachu. Wir haben 7 Uhr und 36 Minuten, 6 Minuten nach halb 8 in der Zwischenzeit. Jetzt kommt ein schönes Duett. Im Original ist die Nummer, wie wir ja wissen, unter anderem gesungen worden von Robbie Williams und Nicole Kidman, ne? Something Stupid. Nicht nur, aber unter anderem, ne? Viele andere haben sich das Ding auch nochmal zur Brust genommen und geschmettert. Hier die Variante mit Lena Valaitis und Hansi Hinterseher.
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0: gibt noch eine Variante von Irene Shear und Bernard Brink, ebenfalls in Deutsch. Und noch viele, viele andere haben die Nummer gesungen. Das ist auch eine schöne Melodie, muss man mal so sagen und da stehen lassen an der Stelle. Lena Valaitis mit Hansi Hinterseher zusammen um 7.39 Uhr, 9 Minuten nach 7:30. Einen spielen wir noch und dann gucken wir mal, wer heute Geburtstag hat. Chris Andrews singt Carol, okay.
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Gucken wir mal, wer heute Geburtstag hat, am 29. Juni. Unter anderem einer von den Trenkwaldern, ja, österreichischer Musiker, Komponist und Moderator Hubert. Hubert wird heute 55 Jahre alt. Monika Gruber, deutsche Kabarettistin und Schauspielerin, wird heute ebenfalls 55 Jahre alt. Der Politiker Jörg Meuthen, ja, von der AfD, ist heute Geburtstagskind, im Jahr 61 geboren. 65 Jahre wird er heute. Was wollte ich noch sagen? Wirtschaftswissenschaftler ist er auch. Siehste, der hat was gelernt. Ja? Nichts gegen Küchenhilfen, Gottes Willen, aber hier ist vielleicht der richtige Beruf zum richtigen Job zusammengekommen. Gernot, du schweifst ab. Ja, das kann sein. Ne? Von der Formation Deep Purple, der britische Schlagzeuger und Gründungsmitglied Ian Pace, wird er, glaube ich, ausgesprochen. 78 Jahre wird er heute alt. Und Geburtstagskind des Tages gesangsmäßig auch unterstützt, ne? Sprich, sie wird das Ständchen halten, wird heute 80 Jahre alt. Gitte Henning, ja, die dänische Sängerin, ist 1946 geboren. Herzlichen Glückwunsch. Ich habe sie ja definitiv sehr, sehr oft im Programm, wie wir ja wissen. Und das ist auch gut so. Allen anderen Geburtstagskindern des 29. Juni herzlichen Glückwunsch. Und wie immer, der Aufruf, trinkt einen mit im Namen der Ortsgruppe Goldbrand. Von Hollywood Träumen hören wir jetzt von ihr. Im Englischen ist das Ding von Leslie Hamilton, No Hollywood Movie. Und hier mal mit Gitte Henning in der deutschen Variante. Ich habe da sehr, sehr schöne Erinnerungen dran, weil ich schon so ein alter Sack bin. Aber es macht nichts. Ich mag die Gitte Henning, ich hoffe ihr auch. Und das hier ist ein sehr, sehr schöner Titel. Herzlichen Glückwunsch zu ihrem Purzeltag.

0: Vorige Stunde hatten wir gehört, ich will einen Cowboy als Mann vom Geburtstagskind des Tages, Gitte Henning, und jetzt hier von Hollywood träumen, die deutsche Variante von Leslie Hamilton, ihrem riesengroßen Erfolgshit, No Hollywood Movie. Ne? Nächste Stunde habe ich noch einen rausgesucht für Gitte, ja. Du alle Petze, du. Ja, nicht jede Stunde die gleichen. Kann ich machen, aber diesmal nicht. Jetzt gibt's Middle of the Road und sie machen Vogelstimmen nach. Chirpi, chirpi, cheep, cheep. Was? Gut. 7:48, 3 Minuten nach 7:45.
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0: Schöne Nummer, wa? Chris Roberts singt das Ding auch. Aber nicht in Deutsch, sondern der singt das Ding auch in Englisch. Ja, ist schon interessant, ja. Habe ich auch schon das eine oder andere Mal gespielt, ihr Lieben. Jetzt gibt's wieder einen Titel aus der Rubrik Comedy, so ein bisschen. Und zwar diesmal mit der ersten allgemeinen Verunsicherung, ne? Drei weiße Tauben. Ja, und der singt da so ja Schmutzausdrücke. Und außerdem in dem Titel, der ist gefährdend, jugendgefährdend, ja? Ja. Weil die singen da Sachen gegen den Tierschutz, ja? Da werden Tiere umgebracht und alles sowas. Also ist schon fürchterlich. Ich denke mal, die Grünen haben den Titel hier definitiv auf dem Index. 7:52:08.
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1: Genau, die drei weißen Tauben mit der ersten allgemeinen Verunsicherung. Ihr Lieben, die Stunde ist auch durch. Ich gucke auf die Uhr, verschmitzt, guck an, 8:04 haben wir es, 7:56, ein schnuckligen Song. Bis rein an die Nachrichten, Sport und Wetterbericht gibt's noch von Circle of Richard, Wired for Sound. Und wir hören uns dann zur dritten und letzten Stunde wieder. Was wollte ich noch sagen? Nee, das wird zu knapp, das schaffe ich nicht mehr. Nächste Stunde erkläre ich euch, wie ihr an meine Wiederholungssendung zum Beispiel kommt oder auch an die Live-Sendung.

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2: Im Studio Immekasten. In Sachen Hitze ist das Schlimmste erst einmal überstanden. Nach 3 Tagen mit Hitzerekorden wird es jetzt temperaturmäßig angenehmer. Die Temperaturen von teilweise deutlich über 40 Grad haben allerdings ihre Spuren hinterlassen. Mehr dazu von Tim Britztrup.
3: Sichtbare beispielsweise auf Autobahnen. Die Hitze hat den Asphalt aufgeweicht und zu Rissen geführt. Da sind jetzt die Straßenmeistereien gefragt. Auch auf der Schiene lief es zuletzt nicht rund. Die Deutsche Bahn hatte sogar von Reisen abgeraten, wenn sie nicht unbedingt nötig sind. Die Weltgesundheitsorganisation geht davon aus, dass die Hitzewelle in Europa zu 1300 zusätzlichen Todesfällen geführt hat. WHO-Chef Tedros schreibt auf X, Europa sei der Kontinent der Erde, der sich am schnellsten erwärme.
2: Iran, Ukraine, Zukunft der NATO. Über die Themen spricht Außenminister Wadephul heute in Washington mit seinem US-Amtskollegen Rubio. Anschließend geht es für den CDU-Politiker weiter nach Südamerika. Begleitet wird er von einer Wirtschaftsdelegation und dem deutsch-brasilianischen Ex-Fußballprofi Kakao. Bei Bodycams für Bundespolizisten droht ein Engpass. Davor warnt der Chef der Gewerkschaft der Polizei, Roßkopf, in der Rheinischen Post. Hintergrund ist, dass der bisherige Ausrüster den Support einstellt. Eine Ausschreibung über mehrere tausend Nachfolgegeräte ist laut GdP gescheitert. Zum ersten Mal seit 12 Jahren steht für die deutsche Fußballnationalmannschaft heute Abend ein WM-K.O.-Rundenspiel wieder an. Gegner in Boston ist Paraguay, das ähnlich spielt wie Ecuador. Bundestrainer Nagelsmann ist also gewarnt. Er betont aber auch:
4: Natürlich gucken, was der Gegner ihm anbietet. Wir schauen auch, was uns vielleicht ein bisschen gefehlt hat im letzten Spiel. Ich finde es immer wichtig, gerade wenn du nicht so viel Zeit zwischen den Spielen hast, schon großen Fokus auf die eigene Leistung zu legen, auf die eigene Idee und auch so ein bisschen die eigene Idee so anzupassen, dass Spieler einfach sich wohlfühlen.
2: Los geht's um 22.30 Uhr unserer Zeit. Davor trifft Rekordweltmeister Brasilien auf Japan, später dann noch die Niederlande auf Marokko.
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5: Mit KI-Support. Mit Sonne und Wolken geht's heute Morgen los, aber ganz entspannt ist das nicht überall. Immer wieder kommen Schauer runter und vor allem im Osten und Südosten sind auch kräftige Gewitter drin, vereinzelt sogar mit Unwettergefahr. Später wird's ziemlich warm, die Höchstwerte liegen meist bei 25 bis 29 Grad, vereinzelt sind auch 32 Grad drin. Morgen dann Sonne und
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5: Wolken, dazu vom Süden bis in die Mitte erneut teils starke Gewitter, maximal um die 30 Grad.

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0: schöne, ruhige Klänge mit dem King of Rock'n'Roll und das als Opener der dritten Stunde meiner Sendung.
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0: Wir starten am Montagmorgen in die dritte Stunde der Morgen mit Gernot, die es live gibt von 6 bis 9 und live von 3 Uhr in der Nacht bis 6 Uhr ran. Immer die Wiederholung vom Vortag. Heute ist der 29. Juni 2026. Und wie immer beginne ich die Sendestunde mit Nachrichten, Sport und Wetterbericht. Dann in der 20. Sendeminute ein kleiner Beitrag um halb. Die Wetteraussichten und Wetterdaten, aktuellen Temperaturen mit Kurt oder von Kurt vielmehr. Dem Wetterfrosch aus Berlin-Tegel. 10 nach halb gucken wir, wer heute Geburtstag hat. Und musikalischerseits der Städtewechsel. Der Fairnessfilter ist wie immer scharf geschaltet. Es folgt bei mir in der Sendung immer ein deutschsprachig gesungener, gefolgt von einem nicht deutschsprachig gesungenen Titel. Das immer im Wechsel und dazwischen die aktuelle Uhrzeit. Wir haben es 8 Uhr und 8 Minuten, 8 nach 8 und nach Elvis hören wir Conny Francis und sie besingt den schönen, ja ich sag mal, durchaus richtig gut bekannten Titel Lily Marlene. Guck an, in Deutsch. Schön, dass ihr da seid, ihr Lieben. Ich freue mich, dass ihr eingeschaltet habt. Ach, ihr wollt noch wissen, wer ich bin? Na, wie immer stelle ich mich natürlich selbstverständlich vor und dann singt die Conny.
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0: Tolle Sache. Tolle Sache, oder? Ja, ein bisschen flotter, nicht ganz so, wollen wir sagen, im Schlagerstil, so im Chanson-Stil eigentlich, ne? So kennt man den Titel eher. Und hier mal ein bisschen als flotte Tanznummer sogar. Lily Marlene. 8:10, aber gerade noch so. 8:10. Ja, haben wir es in der Zwischenzeit. Die Simple Minds singen Don't You Forget About Me. Bitteschön.
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0: Simple Minds aus den Good Old 80s und Don't You Forget About Me um 8 Uhr und 15 Minuten, ganz genau Viertel 9 oder auch Viertel nach 8. Ja, und für die ganz, ganz neuen, richtig guten Klugscheater, das ist 30 Minuten vor Dreiviertel 9. Ja, na gut, Ramon Rosselli ist jetzt mal wieder dran und der singt einen Song, den wir von Cher kennen. Strong Enough, und das Ding jetzt hier in Deutsch. Da ist er.
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Cher im englischen Original, hier in der deutschen Fassung mit Ramon Rosselli. Stark genug. Ihr hört die Sendung Der Morgen mit Gernot, die es montags bis freitags von 6 bis 9 Uhr immer live gibt und unlive von 3 Uhr in der Nacht bis 6 Uhr ran. 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
2: Haben wir und dem Mondverkäufer Dennis Hopper in Kalifornien die Grundlage entzogen. Hopper hatte vor etwa 16 Jahren bei einer Bezirksbehörde im US-Bundesstaat Kalifornien seinen Anspruch auf den Mond registrieren lassen. Seitdem verkauft er für rund $16 pro Grundstück kleine Parzellen auf der Sonnenseite des Himmelskörpers. Der 69-jährige Rentner Jürgens aus dem westfälischen Westerkappeln behauptet, der Mond befinde sich seit 1756 im Besitz seiner Familie. Damals habe Friedrich der Große den Mond an seinen Vorfahren Aul Jürgens verschenkt.
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0: Chicke, chicke, chicke, chicke, cheetah, sag ich doch. Sag mal, war das nicht mal eine Bananenform? Gernot. Ja, ja, ja. 8 Uhr. Und was haben wir's? 27 Minuten. 3 Minuten trennen uns vor der 8:30 Marke. 3 Minuten auch vor den Wetterinformationen vom Kurt. Einen schnuckligen Song habe ich noch. Bis ran an die solchen. Frank Schöbel. Der hat jetzt einen Pinsel in der Hand und malt eine Sonne mit uns zusammen. Ja, ja, ich kenne das Video, ne? Mit den Kindern da vier und auf der Straße mit Kreide und so. Ja, ja, recht niedlich, recht niedlich. Frank Schöbel, komm, wir malen eine Sonne.
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0: Was habe ich da gehört? Oh Mann, aua und ey, du Idiot, du, was der da alles aufgenommen hat. Ich höre sowas. Tatsächlich. 8 Uhr und 31 Minuten in der Zwischenzeit. Eine Minute nach 8:30. Wir wenden uns jetzt den Wetterdaten zu. Ein paar Verbrauchertipps schließen sich an und dann gibt's Wong Chong und Everybody Have Fun Tonight. Zunächst, warte mal, hier muss ich noch was ändern. Hier steht da irgendein schnuckliges Wort dahinter. Life is life. Das schmeißen wir mal schnell raus. Gernot, hast du wieder irgendwelchen Kram hingeschmiert? So, fein, damit der ED3-Text vernünftig übertragen wird. Was für ein ED3-Text? Na da, im Internetradio, wenn ihr reinguckt ins Display, was da steht, da, hier zum Beispiel bei Wong Chong, ne, das hat natürlich der liebe Gernot da reingemalt. Das kommt nicht von alleine darin. So, jetzt geht's los. Da ist er, wo ist er? Der Kurt mit seinen Wetterdaten. Oh Mensch, Kurt, hier ist ja nicht eine Sonne bei. Ja, guck mal einer an. Also nach der Hitze erfolgt jetzt die nasse Ernüchterung. Und die sieht aus mit den 16 Landeshauptstädten der 16 Bundesländer wie folgt. Los geht's alphabetisch. Berlin 24 Grad stark bewölkt. Bremen 19 Grad leichter Regen. In Dresden 23 Grad bewölkt. Düsseldorf 22 Grad einsetzender Regen. Erfurt 23 Grad bewölkt. In Hamburg regnet es bei 21 Grad. 19 Grad haben wir in Hannover und ebenfalls mit Regen. Kiel 20 Grad, etwas Regen möglich. Magdeburg 24 Grad, bewölkt. Mainz 22 Grad, stark bewölkt. In München 25 Grad, aufkommende Schauer und böiger Wind dazu. Guck an! Potsdam 24 Grad, stark bewölkt. In Saarbrücken 21 Grad und bewölkt. In Schwerin 22 Grad und Wasser von oben. Stuttgart 24 Grad, wechselhaft mit Schauern. Und zum Schluss, wie immer, Wiesbaden 22 Grad, einzelne Schauer und auch dort ein böiger Wind dazu. Danke, lieber Kurt, liebe Grüße nach Berlin-Tegel. Wir lesen uns morgen wieder. Und nun, wie alles angekündigt.
1: Mit KI-Support. Mit Sonne und Wolken geht's heute Morgen los, aber ganz entspannt ist das nicht überall. Immer wieder kommen Schauer runter und vor allem im Osten und Südosten sind auch kräftige Gewitter drin, vereinzelt sogar mit Unwettergefahr. Später wird's ziemlich warm, die Höchstwerte liegen meist bei 25 bis 29 Grad, vereinzelt sind auch 32 Grad drin. Morgen dann Sonne und Wolken, dazu vom Süden bis in die Mitte erneut teils starke Gewitter, maximal um die 30 Grad.

0: Wang Chung und everybody have fun tonight. Ihr Lieben, ich sehe gerade, hier waren vorhin Abrisse, so 10 nach 8, ja. Das liegt nicht an mir. Meine Sendung ist hier tipptopp, alles wunderbar, alles schau, alles schön. Aber ihr wisst ja, die basteln da immer noch rum bei der Plattform LautFM. Ich sehe es auch an der Hörerstatistik, die ist immer noch nicht abfragbar, da stimmt irgendwas noch nicht. Und das schon seit mehreren Tagen, wie ihr wisst, ja. Also nicht meckern, was macht denn der da? Nee, ich mache schon alles richtig hier. Ich mache es wie immer seit 7 Jahren ungefähr, ja, ist es so, mache ich alles so wie immer. Und die Sendung selber werdet ihr dann merken, morgen früh zum Beispiel. Wer es nicht glaubt, der kann auch einfach nur die Wiederholungssendung hören, dann merkt er alles ruckelfrei, komplett 1:1 da. Ne? Also wenn da irgendwelche Aussätze bei euch sind, nicht auf den euren Moderator schieben, der ist wie immer nicht daran schuld. Ich bin der strikt von sich weiser. Hi Live Music hören wir? Nee, nicht ganz richtig. Hi Live Music Group und hey Marlene, reich mir mal die Creme oder so ähnlich.
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0: High Life Music Group und hey, hey, Marlene, hier in der Sendung der Morgen mit Gernot um 8 Uhr und 42 Minuten, 3 Minuten trennen uns noch vor der Dreiviertel 9 Marke. Es gibt noch einen kurzen Titel aus der Rubrik, wie war das, Glamrock, ja, in dieser Richtung, ne? The Sweet und die singen Funny Funny, ach, das Ding finde ich gut. Und ich habe das, weil ich so ein alter Sack bin, live miterlebt, wie das im Radio rauf und runter gedudelt wurde. Ich sag jetzt nicht, wann der Titel rauskam. Das lassen wir mal jetzt an der Stelle.
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Pünktlichkeit ist keine Zier, weiter kommt man ohne ihr. Wir haben es inzwischen 3/4 schon. 5 Minuten zu spät, das macht nichts. Lieber zu spät als gar nicht kommen. Nee, warte mal, das heißt an der Stelle erscheinen. 8:45, 9 haben wir es, 8:45, auch gleich 41 sogar schon, jetzt 46, jetzt ist Janse noch. Jedoch, lass das mit der Uhrzeit, mach jetzt das, was hier rankommt, und zwar die Geburtstagskinder des Tages. Die deutsche Kabarettistin und Schauspielerin Monika Gruber wird heute 55 Jahre alt. Des Weiteren Jörg Meuthen, AfD-Politiker und Wirtschaftswissenschaftler, wird heute 65 Jahre alt. Herzlichen Glückwunsch. Dann der britische Schlagzeuger und Gründungsmitglied der Formation Deep Purple, Ian Paice, wird heute 78 Jahre alt. Und Gitte Henning, ja, die Dame wird heute ganz runde 80 Jahre alt. Er ist 46 geboren und in der ersten Stunde hatte ich ja, ich will einen Cowboy als Mann, in der zweiten, ne, von Hollywood träumen. Und jetzt spielen wir den Titel Lampenfieber von ihr. Und damit herzliche Grüße zu allen Geburtstagskindern des Tages, die heute Geburtstag haben. Bitteschön.

0: Geburtstagskind des Tages, Gitte Henning. Herzlichen Glückwunsch zu den 80s, hätte ich beinahe gesagt. Ja, Lampenfieber und allen anderen natürlich. Herzlichen Glückwunsch. Jetzt haben wir noch einen kurzen, bevor wir dann zu einem langen kommen und zur Verabschiedung. Der kurze ist von Ted Herold, Hey Little Girl. Und das um 8 Uhr und 51 Minuten, 9 Minuten vor 9.
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0: Das Ding gibt's auch in Deutsch, habe ich schon ein paar Mal gespielt, wisst ihr ja. Hier mal die englische Variante mit dem Altmeister des deutschen Rock'n'Rolls, Mr. Ted Herold. Hey, little girl. Gleich gibt's eine schöne Abschlussvariante eines Songs, den wir durchaus alle kennen. Von den beiden Rassemädels aus Spanien namens Baccarat. Yes, sir, I can boogie. Das Ding ziehen wir uns jetzt in Deutsch rein. Gisela Stern singt das Ding in Deutsch. Ich mache jetzt den Fisch und verabschiede mich. Ja, heute ist tatsächlich nicht ganz so warm. Ja, 24 Grad geht, sagt das Außenthermometer. 25, ja, so ein bisschen. Kann man gelten lassen. Ne? Wir hören uns morgen am Dienstag früh ab 6 Uhr gerne wieder. Die Wiederholungssendung ist ab 3 Uhr zu hören. Und die zünftige Verabschiedung, na klar, die kommt auch. Diene nach links, diene nach rechts. Tschüss, tschüss, ihr Lieben. Macht's Schmugge. Euer Gernot aus dem wunderschönen Märkisch-Oderland. Und das wird auch so lange bleiben, wie sich die Welt dreht. Hoffe ich zumindest, ne? Ja. Tschüss, bis morgen, wenn es wieder heißt. Der schon wieder. Oder so ähnlich.
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2: Im Studio Imme Kasten. Die Grünen fordern nach der Hitzewelle mit Temperaturen von teilweise deutlich über 40 Grad Maßnahmen von der Bundesregierung. Unter anderem sollen Krankenhäuser, Pflegeheime, Schulen und Kitas mit Klimaanlagen ausgerüstet und viel mehr Bäume in Städten gepflanzt werden. Grünen-Fraktionschefin Dröge sagt im Ersten:
3: Wir werden diese extremen Hitzerekorde immer wieder erleben. Das ist jetzt schon die Realität. Darauf muss man sich einstellen. Wir sind jetzt schon so weit fortgeschritten mit der Klimakrise, dass das nicht mehr zu verhindern ist. Und gleichzeitig, wenn wir jetzt nicht Klimaschutz machen, dann werden wir in 20 Jahren diese Sommer als kalt empfunden haben.
2: Bei Bodycams für Bundespolizisten droht ein Engpass. Davor warnt der Chef der Gewerkschaft der Polizei, Roßkopf, in der Rheinischen Post. Hintergrund ist, dass der bisherige Ausrüster den Support einstellt. Eine Ausschreibung über mehrere tausend Nachfolgegeräte ist laut GdP gescheitert. Wer einen Diesel fährt, der ist beim Tankrabatt offenbar nicht so gut weggekommen. Das IFO-Institut hat ausgerechnet, dass der Literpreis im Schnitt nur 12 Cent günstiger geworden ist. Mehr dazu von Christiane Hampe.
4: Eigentlich hätten es aber knapp 17 Cent sein müssen. Beim Benzin wurde der Rabatt dagegen nahezu vollständig weitergegeben. Das Ganze hat den Staat übrigens rund 1,6 Milliarden Euro gekostet, weil beim Diesel nicht alles beim Kunden angekommen ist, dürfte ein Teil davon in den Taschen der Ölkonzerne gelandet sein, heißt es von den IFO-Experten. Morgen läuft der Tankrabatt aus, die Spritpreise dürften dann wieder anziehen.
2: Deutschland startet bei der Fußball-WM in Nordamerika heute Abend in die K.O.-Runde. Im 16. Finale geht's gegen Paraguay. Für den DFB ist es das erste K.O.-Spiel bei einer WM seit 2014. Außerdem spielt heute noch Brasilien gegen Japan.
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5: Mit KI-Support. Sonne und Wolken wechseln sich heute Vormittag ab und ab und zu kommt auch mal ein Schauer runter. Später am Tag wird's dann verbreitet schwül und teils knackig mit Gewittern, vor allem Richtung Osten und Südosten. Dazu Höchstwerte meist zwischen 25 und 29 Grad, vereinzelt bis 32 Grad. Morgen geht's mit Sonne und Wolken weiter. Im Süden bis zur Mitte sind wieder teils kräftige Gewitter drin, maximal um 30 Grad.

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2: Im Studio Immekasten. Der Tankrabatt ist beim Benzin wohl so gut wie komplett an die Autofahrer weitergegeben worden. Beim Diesel sind laut IFO-Institut nur 12 Cent angekommen. 17 hätten es eigentlich sein sollen. Der Rest ist offenbar in die Kassen der Mineralölkonzerne geflossen. Der Tankrabatt gilt nur noch bis morgen. Richtig so, meinen die Experten vom IFO-Institut, denn der Rabatt hilft vor allem den Vielfahrern und denen, die Spritschlucker fahren, also nicht den Geringverdienern. In Sachen Hitze ist das Schlimmste erst einmal überstanden. Nach 3 Tagen mit Hitzerekorden wird es jetzt temperaturmäßig angenehmer. Die Temperaturen von teilweise deutlich über 40 Grad haben allerdings ihre Spuren hinterlassen. Mehr dazu von Tim Pritztrup.
3: Sichtbare beispielsweise auf Autobahnen. Die Hitze hat den Asphalt aufgeweicht und zu Rissen geführt. Da sind jetzt die Straßenmeister reingefragt. Auch auf der Schiene lief es zuletzt nicht rund. Die Deutsche Bahn hatte sogar von Reisen abgeraten, wenn sie nicht unbedingt nötig sind. Die Weltgesundheitsorganisation geht davon aus, dass die Hitzewelle in Europa zu 1300 zusätzlichen Todesfällen geführt hat. WHO-Chef Tedros schreibt auf X, Europa sei der Kontinent der Erde, der sich am schnellsten erwärme.
2: Viele Klamotten und Schuhe beim Online-Händler Shein sind offenbar stark mit Chemikalien belastet. Die Deutsche Umwelthilfe hat in einer Analyse herausgefunden, dass unter anderem eine Kapuzenjacke für Jugendliche Grenzwerte zum Teil um das 12.000-fache überschreitet. Die DUH fordert Shein nun dazu auf, die Sachen von der Plattform zu nehmen. Deutschland startet bei der Fußball-WM in Nordamerika heute Abend in die K.O.-Runde. Im 16-Finale geht's gegen Paraguay. Für den DFB ist es das erste K.O.-Spiel bei einer WM seit 2014. Stürmer Kai Havertz sagt:
4: Mein erstes K.O.-Spiel bei einer WM. Ich glaube, etwas, wovon viele, glaube ich, als Kind von träumen. Deswegen ist das natürlich schon ein Traum für mich. Und generell, ja, ich blicke natürlich mit großer Vorfreude aufs Spiel, freue mich extrem. Generell hat man, glaube ich, auch jetzt die letzten Tage gesehen, dass jeder heiß ist. Und bin positiv davon überzeugt, dass es ein gutes Spiel wird.
2: Anstoß in Boston ist um 22.30 Uhr unserer Zeit. Davor gibt's noch Brasilien gegen Japan. Später in der Nacht spielen die Niederlande gegen Marokko.
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5: Mit KI-Support. Sonne und Wolken sind gerade unterwegs und ab und zu kann auch mal ein Schauer runterkommen. Dazu wird's heute ziemlich warm bis heiß. Die Höchstwerte liegen meist bei 25 bis 29 Grad. Vereinzelt sind auch bis 32 Grad drin. Und vor allem im Osten und Süden sind teils kräftige Gewitter möglich. Morgen bleibt's sommerlich mit Sonne und Wolken, aber besonders vom Süden bis in die Mitte sind wieder starke Gewitter drin. Maximal um 30 Grad.

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2: Im Studio Immekasten. Der Tankrabatt ist beim Benzin wohl so gut wie komplett an die Autofahrer weitergegeben worden. Beim Diesel sind laut IFO-Institut nur 12 Cent angekommen. 17 hätten es eigentlich sein sollen. Der Rest ist offenbar in die Kassen der Mineralölkonzerne geflossen. Der Tankrabatt gilt nur noch bis morgen. Richtig so, meinen die Experten vom IFO-Institut, denn der Rabatt hilft vor allem den Vielfahrern und denen, die Spritschlucker fahren, also nicht den Geringverdienern. In Sachen Hitze ist das Schlimmste erst einmal überstanden. Nach 3 Tagen mit Hitzerekorden wird es jetzt temperaturmäßig angenehmer. Die Temperaturen von teilweise deutlich über 40 Grad haben allerdings ihre Spuren hinterlassen. Mehr dazu von Tim Britztrup.
3: Sichtbare beispielsweise auf Autobahnen. Die Hitze hat den Asphalt aufgeweicht und zu Rissen geführt. Da sind jetzt die Straßenmeister reingefragt. Auch auf der Schiene lief es zuletzt nicht rund. Die Deutsche Bahn hatte sogar von Reisen abgeraten, wenn sie nicht unbedingt nötig sind. Die Weltgesundheitsorganisation geht davon aus, dass die Hitzewelle in Europa zu 1300 zusätzlichen Todesfällen geführt hat. WHO-Chef Tedros schreibt auf X, Europa sei der Kontinent der Erde, der sich am schnellsten erwärme.
2: Viele Klamotten und Schuhe beim Online-Händler Shein sind offenbar stark mit Chemikalien belastet. Die Deutsche Umwelthilfe hat in einer Analyse herausgefunden, dass unter anderem eine Kapuzenjacke für Jugendliche Grenzwerte zum Teil um das 12.000-fache überschreitet. Die DUH fordert Shein nun dazu auf, die Sachen von der Plattform zu nehmen. Deutschland startet bei der Fußball-WM in Nordamerika heute Abend in die K.O.-Runde. Im 16. Finale geht's gegen Paraguay. Für den DFB ist es das erste K.O.-Spiel bei einer WM seit 2014. Stürmer Kai Havertz sagt:
4: Mein erstes K.O.-Spiel bei einer WM. Ich glaube, etwas, wovon viele, glaube ich, als Kind von träumen. Deswegen ist das natürlich schon ein Traum für mich. Und generell, ja, ich blicke natürlich mit großer Vorfreude aufs Spiel, freue mich extrem. Generell hat man, glaube ich, auch jetzt die letzten Tage gesehen, dass jeder heiß ist. Und bin positiv davon überzeugt, dass es ein gutes Spiel wird.
2: Anstoß in Boston ist um 22.30 Uhr unserer Zeit. Davor gibt's noch Brasilien gegen Japan. Später in der Nacht spielen die Niederlande gegen Marokko.
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5: Mit KI-Support. Sonne und Wolken sind gerade unterwegs und ab und zu kann auch mal ein Schauer runterkommen. Dazu wird's heute ziemlich warm bis heiß, die Höchstwerte liegen meist bei 25 bis 29 Grad. Vereinzelt sind auch bis 32 Grad drin. Und vor allem im Osten und Süden sind teils kräftige Gewitter möglich. Morgen bleibt's sommerlich mit Sonne und Wolken, aber besonders vom Süden bis in die Mitte sind wieder starke Gewitter drin. Maximal um 30 Grad.

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2: Im Studio Immekasten. Wer einen Diesel fährt, der ist beim Tankrabatt offenbar nicht so gut weggekommen. Das IFO-Institut hat ausgerechnet, dass der Literpreis im Schnitt nur 12 Cent günstiger geworden ist. Mehr dazu von Christiane Hampe.
3: Eigentlich hätten es aber knapp 17 Cent sein müssen. Beim Benzin wurde der Rabatt dagegen nahezu vollständig weitergegeben. Das Ganze hat den Staat übrigens rund 1,6 Milliarden Euro gekostet. Weil beim Diesel nicht alles beim Kunden angekommen ist, dürfte ein Teil davon in den Taschen der Ölkonzerne gelandet sein, heißt es von den IFO-Experten. Morgen läuft der Tankrabatt aus, die Spritpreise dürften dann wieder anziehen.
2: Die Rekordhitze hat der Infrastruktur in Deutschland richtig zugesetzt. In Leipzig zum Beispiel stehen die Straßenbahnen still, weil Fugenmasse zwischen Schienen und Asphalt geschmolzen ist. Und auch auf einigen Autobahnen gibt's weiter Sperrungen wegen der Hitzeschäden, etwa auf der A2 zwischen Magdeburg und Berlin. Viele Klamotten und Schuhe beim Online-Händler Shein sind offenbar stark mit Chemikalien belastet. Die Deutsche Umwelthilfe hat in einer Analyse herausgefunden, dass unter anderem eine Kapuzenjacke für Jugendliche Grenzwerte zum Teil um das 12.000-fache überschreitet. Die DUH fordert Shein nun dazu auf, die Sachen von der Plattform zu nehmen. Deutschland startet bei der Fußball-WM in Nordamerika heute Abend in die K.O.-Runde. Im Sechzehntelfinale geht's gegen Paraguay. Für den DFB ist es das erste K.O.-Spiel bei einer WM seit 2014. Stürmer Kai Havertz sagt:
4: Mein erstes K.O.-Spiel bei einer WM. Ich glaube, etwas, wovon viele, glaube ich, als Kind von träumen. Deswegen ist das natürlich schon ein Traum für mich. Und generell, ja, ich blicke natürlich mit großer Vorfreude aufs Spiel, freue mich extrem.

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2: Im Studio Holger Dilk. Es hat wohl am Mittag in Stade eine Schießerei in der Innenstadt gegeben. Dabei soll es mehrere Tote gegeben haben. Die Polizei ist in der Stadt südlich von Hamburg im Großeinsatz. Die Grünen verlangen nach der Hitzewelle mit Temperaturen von teilweise deutlich über 40 Grad Maßnahmen von der Bundesregierung. Unter anderem sollen Krankenhäuser, Pflegeheime, Schulen und Kitas mit Klimaanlagen ausgerüstet und viel mehr Bäume in Städten gepflanzt werden. Grünen-Bundestagsfraktionschefin Dröge sagt im Ersten:
3: Wir werden diese extremen Hitzerekorde immer wieder erleben. Das ist jetzt schon die Realität. Darauf muss man sich einstellen. Wir sind jetzt schon so weit fortgeschritten mit der Klimakrise, dass das nicht mehr zu verhindern ist. Und gleichzeitig, wenn wir jetzt nicht Klimaschutz machen, dann werden wir in 20 Jahren diese Sommer als kalt empfunden haben.
2: Wird es die Woche der Entscheidung? Die Bundesregierung will große Reformen auf den Weg bringen. Übermorgen müssen die Spitzen von Schwarz-Rot ans Eingemachte gehen, denn nach ihrem Koalitionsausschuss wollen sie Ergebnisse präsentieren. Beim Thema Rentenreform präsentiert sich die Bundesregierung bisher auffallend geschlossen und entschlossen. Ein anderer dicker Brocken ist die Steuerreform. Da ist der Weg zu einer Einigung wohl noch deutlich weiter. Iran, Ukraine, Zukunft der NATO. Über diese Themen spricht Bundesaußenminister Wadephul heute in Washington mit seinem US-Amtskollegen Rubio. Anschließend geht es für den CDU-Politiker weiter nach Südamerika. Begleitet wird er von einer Wirtschaftsdelegation und dem deutsch-brasilianischen Ex-Fußballprofi Kakao. Deutschland startet bei der Fußball-WM in Nordamerika heute Abend in die K.O.-Runde. Im 16. Finale geht es gegen Paraguay. Für den DFB ist es das erste K.O.-Spiel bei einer WM seit 2014. Stürmer Kai Havertz:
4: Mein erstes K.O.-Spiel bei einer WM. Ich glaube, etwas, wovon viele, glaube ich, als Kind von träumen. Deswegen ist das natürlich schon ein Traum für mich. Und generell, ja, ich blicke natürlich mit großer Vorfreude aufs Spiel, freue mich extrem. Generell hat man, glaube ich, auch jetzt die letzten Tage gesehen, dass jeder heiß ist. Und bin positiv davon überzeugt, dass es ein gutes Spiel wird.
2: Anpfiff in Boston ist um 22.30 Uhr. Davor gibt es noch Brasilien gegen Japan. Später in der Nacht spielen die Niederlande gegen Marokko.
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5: Mit KI-Support. Sonne und Wolken wechseln sich heute Mittag ab, aber es bleibt nicht überall trocken. Im Süden und auch im Osten kann es immer mal kräftig krachen mit Gewittern und Regen. Dazu wird's richtig warm bis heiß, meistens mit 25 bis 29 Grad, vereinzelt auch bis 32. Morgen dann wieder Sonne und Wolken, aber vor allem im Süden bis zur Mitte sind nochmal teils starke Gewitter drin, maximal um die 30 Grad.

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2: Im Studio Holger Dilk. Es hat wohl am Mittag in Stade eine Schießerei in der Innenstadt gegeben. Dabei soll es mehrere Tote gegeben haben. Die Polizei ist in der Stadt südlich von Hamburg im Großeinsatz. Die Grünen verlangen nach der Hitzewelle mit Temperaturen von teilweise deutlich über 40 Grad Maßnahmen von der Bundesregierung. Unter anderem sollen Krankenhäuser, Pflegeheime, Schulen und Kitas mit Klimaanlagen ausgerüstet und viel mehr Bäume in Städten gepflanzt werden. Grünen-Bundestagsfraktionschefin Dröge sagt im Ersten:
3: Wir werden diese extremen Hitzerekorde immer wieder erleben. Das ist jetzt schon die Realität. Darauf muss man sich einstellen. Wir sind jetzt schon so weit fortgeschritten mit der Klimakrise, dass das nicht mehr zu verhindern ist. Und gleichzeitig, wenn wir jetzt nicht Klimaschutz machen, dann werden wir in 20 Jahren diese Sommer als kalt empfunden haben.
2: Wird es die Woche der Entscheidung? Die Bundesregierung will große Reformen auf den Weg bringen. Übermorgen müssen die Spitzen von Schwarz-Rot ans Eingemachte gehen, denn nach ihrem Koalitionsausschuss wollen sie Ergebnisse präsentieren. Beim Thema Rentenreform präsentiert sich die Bundesregierung bisher auffallend geschlossen und entschlossen. Ein anderer dicker Brocken ist die Steuerreform. Da ist der Weg zu einer Einigung wohl noch deutlich weiter. Iran, Ukraine, Zukunft der NATO. Über diese Themen spricht Bundesaußenminister Wadephul heute in Washington mit seinem US-Amtskollegen Rubio. Anschließend geht es für den CDU-Politiker weiter nach Südamerika. Begleitet wird er von einer Wirtschaftsdelegation und dem deutsch-brasilianischen Ex-Fußballprofi Kakao. Deutschland startet bei der Fußball-WM in Nordamerika heute Abend in die K.O.-Runde. Im 16. Finale geht es gegen Paraguay. Für den DFB ist es das erste K.O.-Spiel bei einer WM seit 2014. Stürmer Kai Havertz:
4: Mein erstes K.O.-Spiel bei einer WM. Ich glaube, etwas, wovon viele, glaube ich, als Kind von träumen. Deswegen ist das natürlich schon ein Traum für mich. Und generell, ja, ich blicke natürlich mit großer Vorfreude aufs Spiel, freue mich extrem. Generell hat man, glaube ich, auch jetzt die letzten Tage gesehen, dass jeder heiß ist, und bin positiv davon überzeugt, dass es ein gutes Spiel wird.
2: Anpfiff in Boston ist um 22.30 Uhr. Davor gibt es noch Brasilien gegen Japan. Später in der Nacht spielen die Niederlande gegen Marokko.
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5: Mit KI-Support. Sonne und Wolken wechseln sich heute Mittag ab, aber es bleibt nicht überall trocken. Im Süden und auch im Osten kann es immer mal kräftig krachen mit Gewittern und Regen. Dazu wird's richtig warm bis heiß, meistens mit 25 bis 29 Grad, vereinzelt auch bis 32. Morgen dann wieder Sonne und Wolken, aber vor allem im Süden bis zur Mitte sind nochmal teils starke Gewitter drin, maximal um die 30 Grad.

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1: Ich würde mal sagen, na, ich bin ja wieder auf Sendung hier, war der DJ Michi aus dem Lloyd, genau. Ich schaue mal mit Hände weg von meiner Seele hier, auf geht's.

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1: Michael, ich wünsche dir heute eine schöne Sendung und ich habe auch einen Musikwunsch, und zwar von den Amigos. Ohne dich bin ich verloren. Schöne Grüße von Peter, von DJ Reibert, euer Peter.
2: Ich muss nochmal löschen den Musikwunsch hier. Moment, ich komm gleich, Peter, für dich. Komm.

Also er muss nicht kommen, ich komme gleich vom Peterle, also von meinem Herzen Peterle, genau. Ja, er kommt gleich.

müsste ja gleich im Anschluss kommen, bald. Also ist ein bisschen Chaos im Spiel, aber er kommt gleich noch. Ich muss gerade noch etwas vorbereiten.

0: Besonderes sein. Nee, das hat jetzt etwas gedauert, ne? Kommt jetzt, also jetzt mach dich mal bereit.
1: So, was ist los? Noch alles klar? 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

0: Hallo Michael, ich wünsche dir heute eine schöne Sendung und ich habe auch einen Musikwunsch, und zwar von den Amigos. Ohne dich bin ich verloren.
1: Es spinnt, mein Programm spinnt. Es ist total übersteuert. Es ist, Moment, ich bin gleich wieder da.
2: Vielleicht ein bisschen gefehlt hat im letzten Spiel. Ich finde es immer wichtig, gerade wenn du nicht so viel Zeit zwischen den Spielen hast, schon großen Fokus auf die eigene Leistung zu legen, auf die eigene Idee und auch so ein bisschen die eigene Idee so anzupassen, dass Spieler einfach sich wohlfühlen.
3: Los geht es um 22.30 Uhr unserer Zeit. Davor trifft Rekordweltmeister Brasilien auf Japan, später dann noch die Niederlande auf Marokko.
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5: Mit KI-Support. Sonne und Wolken wechseln sich heute Nachmittag ab. Dabei wird's vor allem Richtung Osten ziemlich nass und es sind auch kräftige Gewitter dabei. Im Westen geht's eher mit Wolken und ab und zu einem Schauer durch. Dazu wird's warm bis heiß mit aktuell etwa 25 bis 32 Grad. Morgen dann wieder Sonne und Wolken, aber erneut Gewitter vor allem im Süden, maximal um die 32 Grad.

Da bin ich mal wieder, ne? Ich bin wieder am Start. So, tut mir leid, Leute, das war ein technisches Problem, aber jetzt behebe ich es, habe ich es behoben, hoffentlich. Genau, hoffentlich. Und ich fange jetzt an mit dem Musikwunsch hier, Moment.

0: Menschen erleben. Hörer sagt es jetzt an, also. Macht euch gespannt.
1: Ja, hallo Michael, ich wünsche dir heute eine schöne Sendung und ich habe auch einen Musikwunsch und zwar von den Amigos. Ohne dich bin ich verloren. Schöne Grüße von Peter, von DJ Reiberteuer Peter. Servus.

Oder sagen, es geht jetzt weiter hier im Programm, genau. Das muss jetzt kurz starten, was starten, wenn wir neu. Moment, ich bin gleich wieder da, jetzt kommen gleich wieder die Amigos, dann habe ich einen Togetitel hier noch extra für Peter.

0: wünsche dir heute eine schöne Sendung und ich habe auch einen Musikwunsch, und zwar von den Amigos. Ohne dich bin ich verloren. Schöne Grüße von Peter, von DJ Reiber.
1: Bis nochmal. Servus.

Jetzt müsste es gehen, genau. Ich hoffe, mein Mikrofon hört mich besser jetzt. Also, auf geht's. Wir haben jetzt noch die Karaoke-Version von Amigos extra von Peter hier.

Ja, immer diese Technik, Leute, das verstehe ich nicht. Ich verstehe es einfach nicht. Einfach diese Technik mag mich nicht. Aber jetzt geht's dann wieder. Also, wir fangen an, wir nehmen hier zurück ans Meer.

Sprechen Sie jetzt, bitte. Genau, sprechen Sie jetzt. So, sprechen Sie jetzt. Also ich spreche jetzt. Okay, also das ist jetzt zurück ans Meer. DJ Germany, RJ Bro.

Vielleicht ist so. Peter, der hasst an dich, will die Haare schön, falls du noch zuhörst. Dann hier, ich wünsche viel Spaß und gute Unterhaltung mit meiner schönen Musik hier. Euer TV MG.

also Schweig. Jetzt hier ein Musikwunsch gleich, also bald nach dem üblichsten Stück kommen auch die Domingos mit Ich war erinnere kein Nur du, ein ohne dich. Kommt dein Musikwunsch, wa? Ganz mehr.

0: Und der Peter, der sagt es jetzt mal an hier gleich. Also, er kommt jetzt. Er fängt jetzt gleich an, genau.
1: Oh. Du.
0: Diese Reklame hier und dann kommt der Musikwunsch. Dali, hier allein. War schön fein.
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2: Ja, Michael, ich hätte noch einen Musikwunsch von den Nielsen Brothers, aber dich gibt's nur einmal für mich.
3: Für mich. Die Originalfassung mit den Nielsen Brothers.
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0: Trompeter, dich gibt's nur einmal für mich. Genau, das machen die. Michel Holland Feature, den Müller.
1: Lichter tanzen.
0: Die Nielsen Brothers extra für den Peter.

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2: Im Studio Holger Dilk. Großeinsatz für die niedersächsische Polizei. Bei einer Schießerei in Stade sind 5 Menschen getötet und mehrere weitere verletzt worden. Passiert ist das Ganze in einer Jugendhilfeeinrichtung in der Innenstadt. Wie uns die Polizei sagte, wurde der mutmaßliche Schütze festgenommen. Auch ein zweiter Verdächtiger wurde gefasst. Für die Bevölkerung besteht demnach keine Gefahr. Zum Motiv kann die Polizei noch nichts sagen. Die Grünen verlangen nach der Hitzewelle mit Temperaturen von teilweise deutlich über 40 Grad Maßnahmen von der Bundesregierung. Unter anderem sollen Krankenhäuser, Pflegeheime, Schulen und Kitas mit Klimaanlagen ausgerüstet und viel mehr Bäume in Städten gepflanzt werden. Grünen-Bundestagsfraktionschefin Dröge sagt im Ersten:
3: Wir werden diese extremen Hitzerekorde immer wieder erleben. Das ist jetzt schon die Realität. Darauf muss man sich einstellen. Wir sind jetzt schon so weit fortgeschritten mit der Klimakrise, dass das nicht mehr zu verhindern ist. Und gleichzeitig, wenn wir jetzt nicht Klimaschutz machen, dann werden wir in 20 Jahren diese Sommer als kalt empfunden haben.
2: Der Tankrabatt ist beim Benzin wohl so gut wie komplett an die Autofahrer weitergegeben worden. Beim Diesel sind laut IFO-Institut nur 12 Cent angekommen. 17 hätten es eigentlich sein sollen. Der Rest ist offenbar in die Kassen der Mineralölkonzerne geflossen. Der Tankrabatt gilt nur noch bis morgen. Richtig so, meinen die Experten vom IFO-Institut. Denn der Rabatt hilft vor allem den Vielfahrern und denen, die Spritschlucker fahren, also nicht den Geringverdienern. Iran, Ukraine, Zukunft der NATO. Über diese Themen spricht Bundesaußenminister Wadephul heute in Washington mit seinem US-Amtskollegen Rubio. Anschließend geht es für den CDU-Politiker weiter nach Südamerika. Begleitet wird er von einer Wirtschaftsdelegation und dem deutsch-brasilianischen Ex-Fußballprofi Kakao. Deutschland startet bei der Fußball-WM in Nordamerika heute Abend in die K.O.-Runde. Im 16. Finale geht es gegen Paraguay. Für den DFB ist es das erste K.O.-Spiel bei einer WM seit 2014. Außerdem spielt heute unter anderem noch Brasilien gegen Japan.
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4: Mit KI-Support. Sonne und Wolken wechseln sich heute Nachmittag ab. Dabei wird es vor allem Richtung Osten ziemlich nass und es sind auch kräftige Gewitter dabei. Im Westen geht's eher mit Wolken und ab und zu einem Schauer durch. Dazu wird's warm bis heiß mit aktuell etwa 25 bis 32 Grad. Morgen dann wieder Sonne und Wolken, aber erneut Gewitter vor allem im Süden, maximal um die 32 Grad.

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2: Im Studio Holger Dilk. In Stade bei Hamburg hat es am Vormittag eine Schießerei gegeben. Dabei sind 5 Menschen getötet worden, sagte uns eine Polizeisprecherin. Weitere Menschen wurden bei der Tat in einer Jugendhilfeeinrichtung in der Innenstadt von Stade verletzt. 2 Verdächtige wurden festgenommen, darunter der mutmaßliche Schütze. Für die Bevölkerung besteht keine Gefahr. Was genau passiert ist, wird noch ermittelt. Auch zu den Hintergründen gibt es noch keine Informationen. Muss sich Deutschland besser auf Extremhitze wie am vergangenen Wochenende einstellen? Ganz klar ja, sagen die Grünen. Sie fordern, dass die Bundesregierung handelt. Unter anderem sollen Krankenhäuser, Pflegeheime, Schulen und Kitas mit Klimaanlagen ausgerüstet und viel mehr Bäume in Städten gepflanzt werden. Auch die Linke spricht sich für Hitzeschutzkonzepte aus. Bundesumweltminister Carsten Schneider von der SPD sagt:
3: Jeder, der es bis jetzt noch nicht kapiert hat, dass wir mitten im Klimawandel sind, hat das jetzt erleben können. Es wird große Veränderungen für die Menschen mit sich bringen, aber auch für das Wirtschaften. Deswegen ist die Frage des Stoppens des Klimawandels, der Erderwärmung ein ganz zentraler Punkt und aber eben auch die Anpassung.
2: Der Tankrabatt ist zum größten Teil bei den Autofahrern angekommen, aber nicht vollständig. Das hat das IFO-Institut herausgefunden. Beim Diesel wurden demnach nur 12 Cent je Liter weitergegeben. Eigentlich hätten es 17 sein müssen. Insgesamt hat die Maßnahme den Staat rund 1,6 Milliarden Euro gekostet. Davon dürfte nach der IFO-Rechnung ein Teil in der Kasse der Mineralölkonzerne geflossen sein. Morgen läuft der Tankrabatt aus. US-Präsident Trump bleibt dabei, morgen sollen die Verhandlungen zwischen den USA und dem Iran weitergehen. Der Iran hatte zuvor dementiert, dass für diese Woche neue Gespräche geplant sind. Zuletzt hatten sich beide Seiten auch wieder angegriffen. Zum ersten Mal seit 12 Jahren steht für die deutsche Fußballnationalmannschaft heute Abend ein WM-KO-Rundenspiel an. Gegner in Boston ist Paraguay, das ähnlich spielt wie Ecuador. Bundestrainer Nagelsmann ist also gewarnt. Los geht es um 22.30 Uhr. Davor spielt Brasilien gegen Japan.
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4: Mit KI-Support. Wechselnd wolkig bis stark bewölkt ist es gerade. Und vor allem im Süden und Osten kann es immer wieder nass werden. Da sind auch kräftige Gewitter mit dabei. Dazu liegen die Temperaturen am späten Nachmittag meist bei 25 bis 29 Grad. Vereinzelt sind auch mal 32 Grad drin. Morgen geht's mit Sonne und Wolken weiter, aber von Süden bis in die Mitte sind erneut teils heftige Gewitter möglich, maximal bis 32 Grad.

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2: Im Studio Holger Dilk. 6 Menschen sind am Mittag in Stade in Niedersachsen bei einer Schießerei ums Leben gekommen. 4 Frauen und ein Mann waren sofort tot. Im Krankenhaus ist ein weiteres Opfer nun gestorben. Einzelheiten von Jana Klonikowski.
3: Die Schüsse sind in einer Jugendhilfeeinrichtung mit Mutter-Kind-Betreuung gefallen. Danach versuchten dann offenbar 2 Männer mit einem Wagen zu flüchten. Sie wurden von der alarmierten Polizei gestoppt und festgenommen. Dabei soll es sich auch um den mutmaßlichen Schützen handeln. Welche Rolle der zweite Mann gespielt hat, ist offen. In der Innenstadt von Stade ist der Tatort weiträumig abgesperrt. Über Motiv und Tathergang haben sich die Ermittler bisher noch nicht geäußert.
2: Deutschland diskutiert, wie man sich besser gegen extreme Hitze wie am vergangenen Wochenende wappnen kann. Grüne und Linke fordern Hitzeschutzkonzepte. Da geht es etwa auch um Klimaanlagen für Krankenhäuser und Schulen und mehr Geld für den Nahverkehr, damit die Bahnen trotz großer Hitze fahren können. Bundesumweltminister Carsten Schneider sagt, das Geld ist da. Er nimmt auch die Länder und Kommunen in die Pflicht.
4: Wir haben den Ländern in dieser Legislatur 100 Milliarden Euro zur Verfügung gestellt, die sie investiv verwenden können. Und genau für solche Investitionsmaßnahmen, wie sie jetzt auch nachgefragt und angebracht sind, steht es den Ländern frei, die Mittel zur Verfügung zu stellen.
2: Wer einen Diesel fährt, ist beim Tankrabatt offenbar nicht so gut weggekommen. Das IFO-Institut hat ausgerechnet, dass der Literpreis im Schnitt nur 12 Cent günstiger geworden ist. Mehr von Christiane Hampe.
5: Eigentlich hätten es aber knapp 17 Cent sein müssen. Beim Benzin wurde der Rabatt dagegen nahezu vollständig weitergegeben. Das Ganze hat den Staat übrigens rund 1,6 Milliarden Euro gekostet. Weil beim Diesel nicht alles beim Kunden angekommen ist, dürfte ein Teil davon in den Taschen der Ölkonzerne gelandet sein, heißt es von den IFO-Experten. Morgen läuft der Tankrabatt aus, die Spritpreise dürften dann wieder anziehen.
2: Deutschland startet bei der Fußball-WM in Nordamerika heute Abend in die K.O.-Runde. Im 16. Finale geht es gegen Paraguay. Für den DFB ist es das erste K.O.-Spiel bei einer WM seit 2014. Außerdem spielt heute unter anderem noch Brasilien gegen Japan.
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6: Mit KI-Support. Wolken und immer wieder Regen sind heute Abend noch ein Thema. Dazu gibt's vor allem Richtung Osten und Südosten teils kräftige Gewitter. In der Nacht lässt das dann mehr und mehr nach. Sonst bleibt's oft trocken mit ein paar Auflockerungen bei Tiefstwerten zwischen 20 und 10 Grad. Morgen geht's mit Sonne und Wolken weiter, aber wieder mit teils heftigen Gewittern. Dazu maximal bis 32 Grad.

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2: Im Studio Holger Dilk. 6 Menschen sind am Mittag in Stade in Niedersachsen bei einer Schießerei ums Leben gekommen. 4 Frauen und ein Mann waren sofort tot. Im Krankenhaus ist ein weiteres Opfer nun gestorben. Einzelheiten von Jana Klonikowski.
3: Die Schüsse sind in einer Jugendhilfeeinrichtung mit Mutter-Kind-Betreuung gefallen. Danach versuchten dann offenbar 2 Männer mit einem Wagen zu flüchten. Sie wurden von der alarmierten Polizei gestoppt und festgenommen. Dabei soll es sich auch um den mutmaßlichen Schützen handeln. Welche Rolle der zweite Mann gespielt hat, ist offen. In der Innenstadt von Stade ist der Tatort weiträumig abgesperrt. Über Motiv und Tathergang haben sich die Ermittler bisher noch nicht geäußert.
2: Deutschland diskutiert, wie man sich besser gegen extreme Hitze wie am vergangenen Wochenende wappnen kann. Grün und Linke fordern Hitzeschutzkonzepte. Da geht es etwa auch um Klimaanlagen für Krankenhäuser und Schulen und mehr Geld für den Nahverkehr, damit die Bahnen trotz großer Hitze fahren können. Bundesumweltminister Carsten Schneider sagt, das Geld ist da. Er nimmt auch die Länder und Kommunen in die Pflicht.
4: Wir haben den Ländern in dieser Legislatur 100 Milliarden Euro zur Verfügung gestellt, die sie investiv verwenden können. Und genau für solche Investitionsmaßnahmen, wie sie jetzt auch nachgefragt und angebracht sind, steht es den Ländern frei, die Mittel zur Verfügung zu stellen.
2: Wer einen Diesel fährt, ist beim Tankrabatt offenbar nicht so gut weggekommen. Das IFO-Institut hat ausgerechnet, dass der Literpreis im Schnitt nur 12 Cent günstiger geworden ist. Mehr von Christiane Hampe.
5: Eigentlich hätten es aber knapp 17 Cent sein müssen. Beim Benzin wurde der Rabatt dagegen nahezu vollständig weitergegeben. Das Ganze hat den Staat übrigens rund 1,6 Milliarden Euro gekostet. Weil beim Diesel nicht alles beim Kunden angekommen ist, dürfte ein Teil davon in den Taschen der Ölkonzerne gelandet sein, heißt es von den IFO-Experten. Morgen läuft der Tankrabatt aus, die Spritpreise dürften dann wieder anziehen.
2: Deutschland startet bei der Fußball-WM in Nordamerika heute Abend in die K.O.-Runde. Im 16. Finale geht es gegen Paraguay. Für den DFB ist es das erste K.O.-Spiel bei einer WM seit 2014. Außerdem spielt heute unter anderem noch Brasilien gegen Japan.
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6: Mit KI-Support. Wolken und immer wieder Regen sind heute Abend noch ein Thema. Dazu gibt's vor allem Richtung Osten und Südosten teils kräftige Gewitter. In der Nacht lässt das dann mehr und mehr nach. Sonst bleibt's oft trocken mit ein paar Auflockerungen bei Tiefstwerten zwischen 20 und 10 Grad. Morgen geht's mit Sonne und Wolken weiter, aber wieder mit teils heftigen Gewittern. Dazu maximal bis 32 Grad.

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2: Im Studio Holger Dilk. Schockierende Tat in Stade bei Hamburg. Dort hat jemand um sich geschossen und mehrere Menschen getötet. Fabian Hoffmann.
3: Mittlerweile spricht die Polizei von 6 Todesopfern. 5 Erwachsene starben vor Ort in der Jugendhilfeeinrichtung in der Innenstadt. Ein weiterer später im Krankenhaus. Weitere Menschen wurden bei der Tat auch noch verletzt. Die Polizei konnte 2 Verdächtige festnehmen, darunter auch den mutmaßlichen Schützen. Was da jetzt genau passiert ist, das bleibt aktuell unklar. Auch zu den Hintergründen und einem möglichen Motiv gibt's noch keine Infos. Dazu wird jetzt fieberhaft ermittelt.
2: Wird es die Woche der Entscheidung? Die Bundesregierung will große Reformen auf den Weg bringen. Übermorgen tagen die Spitzen von Schwarz-Rot, um strittige Brocken aus dem Weg zu räumen, etwa beim Thema Steuerreform. Bei der Rente dagegen präsentiert sich die Bundesregierung auffallend ent- und geschlossen. Die Grünen verlangen nach der Hitzewelle mit Temperaturen von teilweise deutlich über 40 Grad Maßnahmen von der Bundesregierung. Unter anderem sollen Krankenhäuser, Pflegeheime, Schulen und Kitas mit Klimaanlagen ausgerüstet und viel mehr Bäume in Städten gepflanzt werden. Grünen-Bundestagsfraktionschefin Dröge sagt im Ersten:
4: Wir werden diese extremen Hitzerekorde immer wieder erleben. Das ist jetzt schon die Realität. Darauf muss man sich einstellen. Wir sind jetzt schon so weit fortgeschritten mit der Klimakrise, dass das nicht mehr zu verhindern ist. Und gleichzeitig, wenn wir jetzt nicht Klimaschutz machen, dann werden wir in 20 Jahren diese Sommer als kalt empfunden haben.
2: Der Tankrabatt ist beim Dieselkraftstoff offenbar nicht vollständig weitergegeben worden. Aus aktuellen Zahlen des IFO-Instituts geht hervor, dass Diesel im Schnitt nur rund 12 Cent günstiger geworden ist. Eigentlich hätten es knapp 17 Cent sein müssen. Morgen läuft der Tankrabatt aus. Zum ersten Mal seit 12 Jahren steht für die deutsche Fußballnationalmannschaft heute Abend ein WM-KO-Rundenspiel an. Gegner in Boston ist Paraguay, das ähnlich spielt wie Ecuador. Bundestrainer Nagelsmann ist also gewarnt. Los geht es um 22.30 Uhr. Davor spielt Brasilien gegen Japan.
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5: Mit KI-Support. Wolken und immer wieder Regen sind heute Abend noch ein Thema. Dazu gibt's vor allem Richtung Osten und Südosten teils kräftige Gewitter. In der Nacht lässt das dann mehr und mehr nach. Sonst bleibt's oft trocken mit ein paar Auflockerungen bei Tiefstwerten zwischen 20 und 10 Grad. Morgen geht's mit Sonne und Wolken weiter, aber wieder mit teils heftigen Gewittern, dazu maximal bis 32 Grad.

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1: Im Studio Holger Dilk. 6 Menschen sind am Mittag in Stade in Niedersachsen bei einer Schießerei ums Leben gekommen. 4 Frauen und ein Mann waren sofort tot. Im Krankenhaus ist ein weiteres Opfer nun gestorben. Einzelheiten von Jana Klonikowski.
2: Die Schüsse sind in einer Jugendhilfeeinrichtung mit Mutter-Kind-Betreuung gefallen. Danach versuchten dann offenbar 2 Männer mit einem Wagen zu flüchten. Sie wurden von der alarmierten Polizei gestoppt und festgenommen. Dabei soll es sich auch um den mutmaßlichen Schützen handeln. Welche Rolle der zweite Mann gespielt hat, ist offen. In der Innenstadt von Stade ist der Tatort weiträumig abgesperrt. Über Motiv und Tathergang haben sich die Ermittler bisher noch nicht geäußert.
1: Muss sich Deutschland besser auf Extremhitze wie am vergangenen Wochenende einstellen? Ganz klar ja, sagen die Grünen. Sie fordern, dass die Bundesregierung handelt. Unter anderem sollen Krankenhäuser, Pflegeheime, Schulen und Kitas mit Klimaanlagen ausgerüstet und viel mehr Bäume in Städten gepflanzt werden. Auch die Linke spricht sich für Hitzeschutzkonzepte aus. Bundesumweltminister Carsten Schneider von der SPD sagt:
3: Jeder, der es bis jetzt noch nicht kapiert hat, dass wir mitten im Klimawandel sind, hat das jetzt erleben können. Es wird große Veränderungen für die Menschen mit sich bringen, aber auch für das Wirtschaften. Deswegen ist die Frage des Stoppens des Klimawandels, der Erderwärmung ein ganz zentraler Punkt und aber eben auch die Anpassung.
1: Nach den gegenseitigen Angriffen dementiert der Iran, dass die Verhandlungen mit den USA schon morgen weitergehen. US-Medien hatten von einem Treffen morgen in Katar berichtet. Am Wochenende gab es Angriffe von beiden Seiten. Befürchtet wird, dass das zu einem Zusammenbruch der Friedensbemühungen führen könnte. Zum ersten Mal seit 12 Jahren steht für die deutsche Fußballnationalmannschaft heute Abend ein WM-KU-Rundenspiel an. Gegner in Boston ist Paraguay, das ähnlich spielt wie Ecuador. Bundestrainer Julian Nagelsmann ist also gewarnt, er betont aber auch:
4: Natürlich gucken, was der Gegner ihm anbietet. Wir schauen auch, was uns vielleicht ein bisschen gefehlt hat im letzten Spiel. Ich finde es immer wichtig, gerade wenn du nicht so viel Zeit zwischen den Spielen hast, schon großen Fokus auf die eigene Leistung zu legen, auf die eigene Idee und auch so ein bisschen die eigene Idee so anzupassen, dass Spieler einfach sich wohlfühlen.
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5: Mit KI-Support. Wolken und immer wieder Regen sind heute Abend noch ein Thema. Dazu gibt's vor allem Richtung Osten und Südosten teils kräftige Gewitter. In der Nacht lässt das dann mehr und mehr nach. Sonst bleibt's oft trocken mit ein paar Auflockerungen bei Tiefstwerten zwischen 20 und 10 Grad. Morgen geht's mit Sonne und Wolken weiter, aber wieder mit teils heftigen Gewittern. Dazu maximal bis 32 Grad.

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1: Im Studio Gisa Weber. Ein Sorgerechtsstreit ist offenbar der Hintergrund der tödlichen Schüsse im niedersächsischen Stade. Davon gehen die Ermittler aus. Die Lüneburger Polizeipräsidentin Katrin Schul sagt:
2: Der Täter hatte zusammen mit vielen der Opfer einen Termin über das weitere Sorgerecht seiner 3 Monate alten Tochter, die sich im Objekt zusammen mit der Kindsmutter befand, beide unverletzt.
1: 6 Menschen wurden getötet. Alle sind Erwachsene, die mit der Jugendeinrichtung, in der die Tat stattfand, in Verbindung stehen. Der mutmaßliche Täter, ein 45-jähriger Mann aus dem Raum Hannover, ist festgenommen worden. Muss sich Deutschland besser auf Extremhitze wie jetzt am Wochenende einstellen? Ganz klar ja, sagen die Grünen. Sie fordern, dass die Bundesregierung handelt. Unter anderem sollen Krankenhäuser, Pflegeheime, Schulen und Kitas mit Klimaanlagen ausgerüstet und viel mehr Bäume in Städten gepflanzt werden. Auch die Linke spricht sich für Hitzeschutzkonzepte aus. Bundesumweltminister Carsten Schneider von der SPD sagt:
3: Jeder, der es bis jetzt noch nicht kapiert hat, dass wir mitten im Klimawandel sind, hat das jetzt erleben können. Es wird große Veränderungen für die Menschen mit sich bringen, aber auch für das Wirtschaften. Deswegen ist die Frage des Stoppens des Klimawandels, der Erderwärmung ein ganz zentraler Punkt und aber eben auch die Anpassung.
1: Der Tankrabatt ist zum großen Teil bei den Autofahrern angekommen, aber nicht vollständig. Das hat das IFO-Institut herausgefunden. Beim Diesel wurden demnach nur 12 Cent weitergegeben. Eigentlich hätten es 17 sein müssen. Insgesamt hat die Maßnahme den Staat rund 1,6 Milliarden Euro gekostet. Davon dürfte nach der IFO-Rechnung ein Teil in die Kassen der Mineralölkonzerne geflossen sein. Ende des Monats läuft der Tankrabatt aus. Zum ersten Mal seit 12 Jahren steht für die deutsche Fußballnationalmannschaft heute Abend ein WM-K.O.-Rundenspiel an. Gegner in Boston ist Paraguay, das ähnlich spielt wie Ecuador. Bundestrainer Nagelsmann ist also gewarnt. Er betont aber auch:
4: Natürlich gucken, was der Gegner ihm anbietet. Wir schauen auch, was uns vielleicht ein bisschen gefehlt hat im letzten Spiel. Ich finde es immer wichtig, gerade wenn du nicht so viel Zeit zwischen den Spielen hast, schon großen Fokus auf die eigene Leistung zu legen, auf die eigene Idee und auch so ein bisschen die eigene Idee so anzupassen, dass Spieler einfach sich wohlfühlen.
1: Nagelsmann setzt heute auf Dennis Undaff in der Startelf. Los geht's um 22.30 Uhr unserer Zeit. Brasilien hat das Achtelfinalticket schon sicher. Die Brasilianer haben einen Halbzeitrückstand gegen Japan in einen 2:1-Sieg umgewandelt.
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5: Mit KI-Support. Viele Wolken sind heute Abend noch am Start und gerade Richtung Alpen kann es nochmal ordentlich krachen mit Gewitter und Starkregen. Danach lässt das langsam nach und es wird öfter trocken bei Tiefstwerten zwischen 20 und 10 Grad. Morgen geht's mit Sonne und Wolken weiter, im Süden ziehen aber wieder kräftige Gewitter durch, sonst bleibt's meist trocken bei maximal bis zu 30 Grad.

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